Kräftemeter, das ist Bruno Sophie Broken Wings. 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

0: Genau.
1: Das ist ja gar nicht so.
0: Yes. Ein Fan Original auch, sehr gar nicht so.